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derweil eine einstige Einstellung zum Tier haben, werden ja auch zu diesen Menschen.

alles fällt dieses Planeten an. Blau, jetzt verstehe ich nicht ganz. Ich habe den Wunsch, zu den Vertretern sämtlicher Nationen der Erde zu sprechen. Ihr Wunsch wird sehr wahrscheinlich erfüllt werden.

0: auf Ihrem Planeten interessieren überhaupt nicht. Ihre kleinlichen Reibereien zu schlichten ist nicht meine Aufgabe. Die Existenz jeglichen Lebens auf dieser Erde steht auf dem Spiel.
1: Ich muss Sie bitten, etwas deutlicher zu sein.
0: Gern, wie Sie wünschen. Alle Nationen sollen es hören, aber gemeinsam. Wie ist das zu machen, Mr. Harley?
1: Wir könnten nur eine Sondervollversammlung der UN einberufen. Aber Sie dürfen nicht vergessen, dass nicht alle Nationen Mitglieder sind.
0: Dann schlage ich eine Zusammenkunft der Staatsoberhäupter vor.
1: Wie haben Sie sich das vorgestellt? Wie wollen Sie die an einen Tisch bringen?
0: Es ist nicht unsere Art zu drohen, Mr. Harley.
1: Ich möchte Ihnen nur klar machen, dass es um die Zukunft des Planeten geht. Und ich bitte Sie dringend, das allen Nationen der Erde zu übermitteln. Ich werde dem Präsidenten Ihren Vorschlag unterbreiten. Aber ich muss Ihnen ehrlich gestehen, dass ich mit irgendwelchem Erfolg nicht rechne.

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